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1: Mit Michael Daub. Die Warenhauskette Galeria hat erneut einen Insolvenzantrag gestellt. Bereits der vierte innerhalb von 6 Jahren. Der Betrieb in den verbliebenen 83 Filialen soll vorerst weiterlaufen, teilte der Konzern mit, nannte aber keine Hintergründe. Für die rund 12.000 Beschäftigten bedeutet das dennoch, ihre Arbeitsplätze sind in Gefahr. Bremen richtet in diesem Jahr die Feierlichkeiten zum Tag der Deutschen Einheit aus. Los ging es bereits diesen Freitag mit einem Bürgerfest. Im zweiten sagte Bürgermeister Bovenschulte, in 36 Jahren Einheit habe sich in Ostdeutschland vieles zum Besseren entwickelt. Vergleiche man die Lebensverhältnisse in West und Ost, habe sich bei den wirtschaftlichen und sozialen Bedingungen und der Organisation des Alltags ganz viel getan. Bis Sonntag sind in Bremen mehr als 700 Veranstaltungen geplant. Erwartet werden rund 400.000 Besucherinnen und Besucher. Wegen heftiger Proteste sind an diesem Freitag viele Schulen in Frankreich geschlossen geblieben. Viele boten auch nur Online-Unterricht an. Hintergrund waren Demonstrationen von Jugendlichen gegen Lehrermangel und marode Schulgebäude. Bei Ausschreitungen wurden Brände gelegt und Polizisten angegriffen. Knapp 2000 Demonstrierende wurden festgenommen. In der chilenischen Atacama-Wüste, einem der trockensten Orte der Welt, sprießen derzeit zahlreiche Blumen. Grund sind die durch das Klimaphänomen El Niño verursachten Niederschläge. Was andernorts Schäden anrichte, begünstige in der Atacama das Pflanzenwachstum, so Chiles Forstbehörde. Soweit die Meldungen.
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1: In der Nacht zum Samstag von Süden bis in den Osten wolkig, gering bewölkt, später dort nur wenige Wolken, teilweise Nebel, 13 bis 6 Grad. Der Samstag heiter, teilweise wolkig, meistens trocken. Über den Alpen und im Südwesten sind einzelne Gewitter möglich, 20 bis 24 Grad, an den Küsten bis 17.
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1: Mit Michael Daub. Die Warenhauskette Galeria hat erneut einen Insolvenzantrag gestellt. Bereits der vierte innerhalb von 6 Jahren. Der Betrieb in den verbliebenen 83 Filialen soll vorerst weiterlaufen, teilte der Konzern mit, nannte aber keine Hintergründe. Für die rund 12.000 Beschäftigten bedeutet das dennoch, ihre Arbeitsplätze sind in Gefahr. Bremen richtet in diesem Jahr die Feierlichkeiten zum Tag der Deutschen Einheit aus. Los ging es bereits diesen Freitag mit einem Bürgerfest. Im zweiten sagte Bürgermeister Bovenschulte, in 36 Jahren Einheit habe sich in Ostdeutschland vieles zum Besseren entwickelt. Vergleiche man die Lebensverhältnisse in West und Ost, habe sich bei den wirtschaftlichen und sozialen Bedingungen und der Organisation des Alltags ganz viel getan. Bis Sonntag sind in Bremen mehr als 700 Veranstaltungen geplant. Erwartet werden rund 400.000 Besucherinnen und Besucher. Wegen heftiger Proteste sind an diesem Freitag viele Schulen in Frankreich geschlossen geblieben. Viele boten auch nur Online-Unterricht an. Hintergrund waren Demonstrationen von Jugendlichen gegen Lehrermangel und marode Schulgebäude. Bei Ausschreitungen wurden Brände gelegt und Polizisten angegriffen. Knapp 2000 Demonstrierende wurden festgenommen. In der chilenischen Atacama-Wüste, einem der trockensten Orte der Welt, sprießen derzeit zahlreiche Blumen. Grund sind die durch das Klimaphänomen El Niño verursachten Niederschläge. Was andernorts Schäden anrichte, begünstige in der Atacama das Pflanzenwachstum, so Chiles Forstbehörde. Soweit die Meldungen.
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1: In der Nacht zum Samstag von Süden bis in den Osten wolkig, gering bewölkt, später dort nur wenige Wolken, teilweise Nebel, 13 bis 6 Grad. Der Samstag heiter, teilweise wolkig, meistens trocken. Über den Alpen und im Südwesten sind einzelne Gewitter möglich, 20 bis 24 Grad, an den Küsten bis 17.
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1: Mit Michael Daub. Die Warenhauskette Galeria hat erneut einen Insolvenzantrag gestellt. Bereits der vierte innerhalb von 6 Jahren. Der Betrieb in den verbliebenen 83 Filialen soll vorerst weiterlaufen, teilte der Konzern mit, nannte aber keine Hintergründe. Für die rund 12.000 Beschäftigten bedeutet das dennoch, ihre Arbeitsplätze sind in Gefahr. Bremen richtet in diesem Jahr die Feierlichkeiten zum Tag der Deutschen Einheit aus. Los ging es bereits diesen Freitag mit einem Bürgerfest. Im zweiten sagte Bürgermeister Bovenschulte, in 36 Jahren Einheit habe sich in Ostdeutschland vieles zum Besseren entwickelt. Vergleiche man die Lebensverhältnisse in West und Ost, habe sich bei den wirtschaftlichen und sozialen Bedingungen und der Organisation des Alltags ganz viel getan. Bis Sonntag sind in Bremen mehr als 700 Veranstaltungen geplant. Erwartet werden rund 400.000 Besucherinnen und Besucher. Wegen heftiger Proteste sind an diesem Freitag viele Schulen in Frankreich geschlossen geblieben. Viele boten auch nur Online-Unterricht an. Hintergrund waren Demonstrationen von Jugendlichen gegen Lehrermangel und marode Schulgebäude. Bei Ausschreitungen wurden Brände gelegt und Polizisten angegriffen. Knapp 2000 Demonstrierende wurden festgenommen. In der chilenischen Atacama-Wüste, einem der trockensten Orte der Welt, sprießen derzeit zahlreiche Blumen. Grund sind die durch das Klimaphänomen El Niño verursachten Niederschläge. Was andernorts Schäden anrichte, begünstige in der Atacama das Pflanzenwachstum, so Chiles Forstbehörde. Soweit die Meldungen.
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1: In der Nacht zum Samstag von Süden bis in den Osten wolkig, gering bewölkt, später dort nur wenige Wolken, teilweise Nebel, 13 bis 6 Grad. Der Samstag heiter, teilweise wolkig, meistens trocken. Über den Alpen und im Südwesten sind einzelne Gewitter möglich, 20 bis 24 Grad, an den Küsten bis 17.
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1: Mit Michael Daub. Die Warenhauskette Galeria hat erneut einen Insolvenzantrag gestellt, bereits der vierte innerhalb von 6 Jahren. Der Betrieb in den verbliebenen 83 Filialen soll vorerst weiterlaufen, teilte der Konzern mit, nannte aber keine Hintergründe. Für die rund 12.000 Beschäftigten bedeutet das dennoch, ihre Arbeitsplätze sind in Gefahr. Bremen richtet in diesem Jahr die Feierlichkeiten zum Tag der Deutschen Einheit aus. Los ging es bereits diesen Freitag mit einem Bürgerfest. Im zweiten sagte Bürgermeister Bovenschulte, in 36 Jahren Einheit habe sich in Ostdeutschland vieles zum Besseren entwickelt. Vergleiche man die Lebensverhältnisse in West und Ost, habe sich bei den wirtschaftlichen und sozialen Bedingungen und der Organisation des Alltags ganz viel getan. Bis Sonntag sind in Bremen mehr als 700 Veranstaltungen geplant. Erwartet werden rund 400.000 Besucherinnen und Besucher. Wegen heftiger Proteste sind an diesem Freitag viele Schulen in Frankreich geschlossen geblieben. Viele boten auch nur Online-Unterricht an. Hintergrund waren Demonstrationen von Jugendlichen gegen Lehrermangel und marode Schulgebäude. Bei Ausschreitungen wurden Brände gelegt und Polizisten angegriffen. Knapp 2.000 Demonstrierende wurden festgenommen. In der chilenischen Atacama-Wüste, einem der trockensten Orte der Welt, sprießen derzeit zahlreiche Blumen. Grund sind die durch das Klimaphänomen El Niño verursachten Niederschläge. Was andernorts Schäden anrichte, begünstige in der Atacama das Pflanzenwachstum, so Chiles Forstbehörde. Soweit die Meldungen.
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1: In der Nacht zum Samstag von Süden bis in den Osten wolkig, gering bewölkt, später dort nur wenige Wolken, teilweise Nebel, 13 bis 6 Grad. Der Samstag heiter, teilweise wolkig, meistens trocken. Über den Alpen und im Südwesten sind einzelne Gewitter möglich, 20 bis 24 Grad. An den Küsten bis 17.
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1: Mit Michael Daub. Heute ist Feiertag, der Tag der deutschen Einheit, und in diesem Jahr ist Bremen Gastgeber der offiziellen Feier. Schauspielerin Katja Riemann moderiert den zentralen Festakt. Dazu gibt es ein großes Bürgerfest. Am Abend treten unter anderem die Fantastischen Vier, Flo Mega und Mia auf. Hunderttausende werden erwartet. Vielen Politikern ist es gerade jetzt wichtig, den gesellschaftlichen Zusammenhalt zu feiern, auch wenn 36 Jahre nach der Einheit Einkommen, Vermögen und Renten im Osten oft noch niedriger sind als im Westen. In den kommenden Tagen könnten die Preise an den Tankstellen noch etwas sinken. Grund ist, dass die G7-Staaten über 4 Monate 100 Millionen Barrel Rohöl und Diesel aus ihren Reserven freigeben. Eine Ökonomin vom Institut der deutschen Wirtschaft dämpft die Erwartungen allerdings. Das bringe wie der Tankrabatt nur kurzfristig Entlastung. Das grundlegende Problem bleibe bestehen. Bund und Länder sollen ländliche Regionen im Rahmen eines nachhaltigen Gesamtkonzepts attraktiver machen. Das fordert der Deutsche Städte- und Gemeindebund angesichts der Wohnungsnot und steigender Mieten in Ballungsräumen. Mit Mietpreisbremsen oder Wohnungsbauoffensiven werde nur an den Symptomen herumgedoktert, heißt es. In ländlichen Regionen stünden fast 2 Millionen Wohnungen leer, viele davon innerhalb kurzer Zeit bezugsfertig. Die deutsche Fußballnationalmannschaft reist ohne Bayern-Profi Serge Gnabry zum 4. Nations League-Spiel nach Griechenland. Der 31-Jährige, der die DFB-Auswahl beim 2:0 gegen Serbien erstmals als Kapitän angeführt hatte, ist bereits aus dem Teamquartier in Herzogenaurach abgereist. Gnabry war unter Bundestrainer Klopp bislang der einzige Spieler, der in allen 3 Länderspielen zum Einsatz kam. Soweit die Meldungen.
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1: Heute heiter, teilweise wolkig oder Hochnebel. Meistens ist es trocken, 20 bis 24 Grad. An den Küsten um 17.
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1: Mit Michael Daub. Heute ist Feiertag, der Tag der deutschen Einheit, und in diesem Jahr ist Bremen Gastgeber der offiziellen Feier. Schauspielerin Katja Riemann moderiert den zentralen Festakt. Dazu gibt es ein großes Bürgerfest. Am Abend treten unter anderem die Fantastischen Vier, Flo Mega und Mia auf. Hunderttausende werden erwartet. Vielen Politikern ist es gerade jetzt wichtig, den gesellschaftlichen Zusammenhalt zu feiern, auch wenn 36 Jahre nach der Einheit Einkommen, Vermögen und Renten im Osten oft noch niedriger sind als im Westen. In den kommenden Tagen könnten die Preise an den Tankstellen noch etwas sinken. Grund ist, dass die G7-Staaten über 4 Monate 100 Millionen Barrel Rohöl und Diesel aus ihren Reserven freigeben. Eine Ökonomin vom Institut der deutschen Wirtschaft dämpft die Erwartungen allerdings. Das bringe wie der Tankrabatt nur kurzfristig Entlastung. Das grundlegende Problem bleibe bestehen. Bund und Länder sollen ländliche Regionen im Rahmen eines nachhaltigen Gesamtkonzepts attraktiver machen. Das fordert der Deutsche Städte- und Gemeindebund angesichts der Wohnungsnot und steigender Mieten in Ballungsräumen. Mit Mietpreisbremsen oder Wohnungsbauoffensiven werde nur an den Symptomen herumgedoktert, heißt es. In ländlichen Regionen stünden fast 2 Millionen Wohnungen leer, viele davon innerhalb kurzer Zeit bezugsfertig. Die deutsche Fußballnationalmannschaft reist ohne Bayern-Profi Serge Gnabry zum 4. Nations League-Spiel nach Griechenland. Der 31-Jährige, der die DFB-Auswahl beim 2:0 gegen Serbien erstmals als Kapitän angeführt hatte, ist bereits aus dem Teamquartier in Herzogenaurach abgereist. Gnabry war unter Bundestrainer Klopp bislang der einzige Spieler, der in allen 3 Länderspielen zum Einsatz kam. Soweit die Meldungen.
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1: Heute heiter, teilweise wolkig oder Hochnebel. Meistens ist es trocken, 20 bis 24 Grad. An den Küsten um 17.
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1: Mit Michael Daub. Mit einem Festgottesdienst im Bremer St. Petri Dom beginnen die zentralen Feierlichkeiten zum Tag der Deutschen Einheit. Bremen ist in diesem Jahr Gastgeber. Auch Bundespräsident Steinmeier und Bundeskanzler Merz nehmen an dem Gottesdienst teil. Zum 36. Jahrestag der Einheit läuft bis zum 4. Oktober außerdem ein Bürgerfest mit mehr als 500 Veranstaltungen in der Bremer Innenstadt und entlang der Weser. Hunderte Moscheen in ganz Deutschland öffnen heute ihre Türen für Besucher. Die Veranstalter wollen damit zeigen, wie muslimische Gemeinden Verantwortung in der Zivilgesellschaft übernehmen. In mehr als 700 Gemeinden gibt es Führungen, Ausstellungen und Diskussionen. Der Tag der offenen Moschee wird seit 1997 jährlich am Tag der Deutschen Einheit begangen. Ziel ist es, religiöses Leben sichtbar zu machen und den Austausch zu fördern. Nach dem erneuten Insolvenzantrag der Warenhauskette Galeria fordert der Gesamtbetriebsrat Aufklärung von Management über die Lage. Man kämpfe mit allen zur Verfügung stehenden Mitteln für den Erhalt der Arbeitsplätze, heißt es. Der Geschäftsbetrieb in den 83 Filialen soll vorerst weiterlaufen. Für Galeria ist es bereits der vierte Insolvenzantrag innerhalb von 6 Jahren. Der Co-Pilot, der beim Fly-Dubai-Flug nach Tel Aviv den Piloten verletzt hat, wurde US-Medienberichten zufolge zuvor wegen Sicherheitsbedenken bei einer Fluggesellschaft im Oman entlassen. Er soll mit einem Messer auf den Piloten losgegangen sein, um die Maschine mit vielen israelischen Passagieren an Bord abstürzen zu lassen. Schon während seiner Ausbildung bei Oman Air sei extremistisches Material bei ihm entdeckt worden. Die Fluggesellschaft habe ihm daraufhin Flugverbot erteilt. Die Ermittler fragen sich nun, wieso durfte der Mann bei Fly Dubai wieder ins Cockpit. Soweit die Meldungen.
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1: Heute heiter, teilweise wolkig oder Hochnebel. Meistens ist es trocken, 20 bis 24 Grad. An den Küsten um 17.
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1: Mit Michael Daub. Mit einem Festgottesdienst im Bremer St. Petri Dom beginnen die zentralen Feierlichkeiten zum Tag der Deutschen Einheit. Bremen ist in diesem Jahr Gastgeber. Auch Bundespräsident Steinmeier und Bundeskanzler Merz nehmen an dem Gottesdienst teil. Zum 36. Jahrestag der Einheit läuft bis zum 4. Oktober außerdem ein Bürgerfest mit mehr als 500 Veranstaltungen in der Bremer Innenstadt und entlang der Weser. Hunderte Moscheen in ganz Deutschland öffnen heute ihre Türen für Besucher. Die Veranstalter wollen damit zeigen, wie muslimische Gemeinden Verantwortung in der Zivilgesellschaft übernehmen. In mehr als 700 Gemeinden gibt es Führungen, Ausstellungen und Diskussionen. Der Tag der offenen Moschee wird seit 1997 jährlich am Tag der Deutschen Einheit begangen. Ziel ist es, religiöses Leben sichtbar zu machen und den Austausch zu fördern. Nach dem erneuten Insolvenzantrag der Warenhauskette Galeria fordert der Gesamtbetriebsrat Aufklärung von Management über die Lage. Man kämpfe mit allen zur Verfügung stehenden Mitteln für den Erhalt der Arbeitsplätze, heißt es. Der Geschäftsbetrieb in den 83 Filialen soll vorerst weiterlaufen. Für Galeria ist es bereits der vierte Insolvenzantrag innerhalb von 6 Jahren. Der Co-Pilot, der beim Fly-Dubai-Flug nach Tel Aviv den Piloten verletzt hat, wurde US-Medienberichten zufolge zuvor wegen Sicherheitsbedenken bei einer Fluggesellschaft im Oman entlassen. Er soll mit einem Messer auf den Piloten losgegangen sein, um die Maschine mit vielen israelischen Passagieren an Bord abstürzen zu lassen. Schon während seiner Ausbildung bei Oman Air sei extremistisches Material bei ihm entdeckt worden. Die Fluggesellschaft habe ihm daraufhin Flugverbot erteilt. Die Ermittler fragen sich nun, wieso durfte der Mann bei Fly Dubai wieder ins Cockpit. Soweit die Meldungen.
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1: Heute heiter, teilweise wolkig oder Hochnebel. Meistens ist es trocken, 20 bis 24 Grad. An den Küsten um 17.
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1: Mit Michael Daub. Mit einem Festgottesdienst im Bremer St. Petri Dom beginnen die zentralen Feierlichkeiten zum Tag der deutschen Einheit. Bremen ist in diesem Jahr Gastgeber. Auch Bundespräsident Steinmeier und Bundeskanzler Merz nehmen an dem Gottesdienst teil. Zum 36. Jahrestag der Einheit läuft bis zum 4. Oktober außerdem ein Bürgerfest mit mehr als 500 Veranstaltungen in der Bremer Innenstadt und entlang der Weser. Hunderte Moscheen in ganz Deutschland öffnen heute ihre Türen für Besucher. Die Veranstalter wollen damit zeigen, wie muslimische Gemeinden Verantwortung in der Zivilgesellschaft übernehmen. In mehr als 700 Gemeinden gibt es Führungen, Ausstellungen und Diskussionen. Der Tag der offenen Moschee wird seit 1997 jährlich am Tag der Deutschen Einheit begangen. Ziel ist es, religiöses Leben sichtbar zu machen und den Austausch zu fördern. Nach dem erneuten Insolvenzantrag der Warenhauskette Galeria fordert der Gesamtbetriebsrat Aufklärung von Management über die Lage. Man kämpfe mit allen zur Verfügung stehenden Mitteln für den Erhalt der Arbeitsplätze, heißt es. Der Geschäftsbetrieb in den 83 Filialen soll vorerst weiterlaufen. Für Galeria ist es bereits der vierte Insolvenzantrag innerhalb von 6 Jahren. Der Co-Pilot, der beim Fly-Dubai-Flug nach Tel Aviv den Piloten verletzt hat, wurde US-Medienberichten zufolge zuvor wegen Sicherheitsbedenken bei einer Fluggesellschaft im Oman entlassen. Er soll mit einem Messer auf den Piloten losgegangen sein, um die Maschine mit vielen israelischen Passagieren an Bord abstürzen zu lassen. Schon während seiner Ausbildung bei Oman Air sei extremistisches Material bei ihm entdeckt worden. Die Fluggesellschaft habe ihm daraufhin Flugverbot erteilt. Die Ermittler fragen sich nun, wieso durfte der Mann bei Fly Dubai wieder ins Cockpit. Soweit die Meldungen.
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1: Heute heiter, teilweise wolkig oder Hochnebel. Meistens ist es trocken, 20 bis 24 Grad. An den Küsten um 17.
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1: Mit Michael Daub. In Bremen laufen die zentralen Feiern zum heutigen Tag der deutschen Einheit. Bis morgen gibt es ein großes Bürgerfest mit Konzerten, Theateraufführungen und Diskussionen. Alle Bundesländer sind mit Informationsständen vertreten. Auch Institutionen wie Bundesrat und Bundesverfassungsgericht stellen dort ihre Arbeit vor. Beim Warenhauskonzern Galeria verlangt der Gesamtbetriebsrat nach dem vierten Insolvenzantrag innerhalb von 6 Jahren Aufklärung vom Management. Man kämpfe mit allen verfügbaren Mitteln um den Erhalt der Arbeitsplätze, heißt es. Die 83 verbliebenen Filialen sollen vorerst weiter öffnen. Die von den G7-Staaten geplante Freigabe von Ölreserven gefährdet die Energieversorgung nicht, so Bundeswirtschaftsministerin Reiche. Über 4 Monate mobilisieren die 7 Industrienationen 100 Millionen Barrel Rohöl und Diesel. Dabei bleibe stets ausreichend Reserve im System. Hintergrund ist eine Drohung der USA, kein Diesel mehr nach Europa zu liefern, um die eigenen Spritpreise zu senken. Durch die Freigabe fließt das Öl aber weiter. Die Internationale Energieagentur griff in 50 Jahren erst 6 Mal auf ihre Reserven zurück. Ohne Bayern-Profi Serge Gnabry reist die deutsche Nationalmannschaft zum 4. Nations League-Spiel nach Griechenland. Der 31-Jährige, der beim 2:0 gegen Serbien erstmals als Kapitän aufgelaufen war, ist aus dem Teamquartier in Herzogenaurach nach München zurückgekehrt. Unter Bundestrainer Klopp war er bislang der einzige Spieler, der in allen 3 Länderspielen zum Einsatz kam. Soweit die Meldungen.
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1: Heute heiter, teilweise wolkig oder Hochnebel. Meistens ist es trocken, 20 bis 24 Grad. An den Küsten um 17.
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1: Mit Michael Daub. In Bremen laufen die zentralen Feiern zum heutigen Tag der deutschen Einheit. Bis morgen gibt es ein großes Bürgerfest mit Konzerten, Theateraufführungen und Diskussionen. Alle Bundesländer sind mit Informationsständen vertreten. Auch Institutionen wie Bundesrat und Bundesverfassungsgericht stellen dort ihre Arbeit vor. Beim Warenhauskonzern Galeria verlangt der Gesamtbetriebsrat nach dem vierten Insolvenzantrag innerhalb von 6 Jahren Aufklärung vom Management. Man kämpfe mit allen verfügbaren Mitteln um den Erhalt der Arbeitsplätze, heißt es. Die 83 verbliebenen Filialen sollen vorerst weiter öffnen. Die von den G7-Staaten geplante Freigabe von Ölreserven gefährdet die Energieversorgung nicht, so Bundeswirtschaftsministerin Reiche. Über 4 Monate mobilisieren die 7 Industrienationen 100 Millionen Barrel Rohöl und Diesel. Dabei bleibe stets ausreichend Reserve im System. Hintergrund ist eine Drohung der USA, kein Diesel mehr nach Europa zu liefern, um die eigenen Spritpreise zu senken. Durch die Freigabe fließt das Öl aber weiter. Die Internationale Energieagentur griff in 50 Jahren erst 6 Mal auf ihre Reserven zurück. Ohne Bayern-Profi Serge Gnabry reist die deutsche Nationalmannschaft zum 4. Nations League-Spiel nach Griechenland. Der 31-Jährige, der beim 2:0 gegen Serbien erstmals als Kapitän aufgelaufen war, ist aus dem Teamquartier in Herzogenaurach nach München zurückgekehrt. Unter Bundestrainer Klopp war er bislang der einzige Spieler, der in allen 3 Länderspielen zum Einsatz kam. Soweit die Meldungen.
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1: Heute heiter, teilweise wolkig oder Hochnebel. Meistens ist es trocken, 20 bis 24 Grad. An den Küsten um 17.
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1: Mit Michael Daub. In Bremen laufen die zentralen Feiern zum heutigen Tag der deutschen Einheit. Bis morgen gibt es ein großes Bürgerfest mit Konzerten, Theateraufführungen und Diskussionen. Alle Bundesländer sind mit Informationsständen vertreten. Auch Institutionen wie Bundesrat und Bundesverfassungsgericht stellen dort ihre Arbeit vor. Beim Warenhauskonzern Galeria verlangt der Gesamtbetriebsrat nach dem vierten Insolvenzantrag innerhalb von 6 Jahren Aufklärung vom Management. Man kämpfe mit allen verfügbaren Mitteln um den Erhalt der Arbeitsplätze, heißt es. Die 83 verbliebenen Filialen sollen vorerst weiter öffnen. Die von den G7-Staaten geplante Freigabe von Ölreserven gefährdet die Energieversorgung nicht, so Bundeswirtschaftsministerin Reiche. Über 4 Monate mobilisieren die 7 Industrienationen 100 Millionen Barrel Rohöl und Diesel. Dabei bleibe stets ausreichend Reserve im System. Hintergrund ist eine Drohung der USA, kein Diesel mehr nach Europa zu liefern, um die eigenen Spritpreise zu senken. Durch die Freigabe fließt das Öl aber weiter. Die Internationale Energieagentur griff in 50 Jahren erst 6-mal auf ihre Reserven zurück. Ohne Bayern-Profi Serge Gnabry reist die deutsche Nationalmannschaft zum 4. Nations League-Spiel nach Griechenland. Der 31-Jährige, der beim 2:0 gegen Serbien erstmals als Kapitän aufgelaufen war, ist aus dem Teamquartier in Herzogenaurach nach München zurückgekehrt. Unter Bundestrainer Klopp war er bislang der einzige Spieler, der in allen 3 Länderspielen zum Einsatz kam. Soweit die Meldungen.
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1: In der Nacht im Westen mehr Wolken, ansonsten meist locker oder gering bewölkt. Teilweise ist es neblig und kühlt ab auf 13 bis 6 Grad. An der See ist es etwas milder. Am Sonntag dann wechselnd wolkig, im Südwesten teilweise Schauer oder Gewitter, ansonsten weitgehend trocken. Die Maxi-Werte 17 bis 23 Grad.
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1: Mit Michael Daub. Heute wird der Tag der deutschen Einheit gefeiert. Zugleich verweisen viele auf die nach wie vor großen Unterschiede zwischen Ost und West, etwa bei Einkommen und Vermögen. Die Ostbeauftragte der Bundesregierung Kaiser spricht sich für eine Bundespräsidentin aus, aus Ostdeutschland. Die Zeit dafür sei reif, sagte sie einer Zeitung. Insgesamt brauche es mehr ostdeutsches Spitzenpersonal in der Politik. Wie geht's weiter bei der Warenhauskette Galeria nach der jüngsten Insolvenz? Ein Handelsexperte hält deutlich weniger Standorte für realistisch, glaubt aber nicht, dass sich dauerhaft alle Filialen halten lassen. Der Gesamtbetriebsrat fordert in einem Flugblatt an die Beschäftigten Aufklärung vom Management und kündigt an, mit allen Mitteln um den Fortbestand zu kämpfen. Aktuell hat Galeria noch gut 80 Filialen und rund 12.000 Beschäftigte. Nach der Gewalttat im Cockpit einer Fly-Dubai-Maschine ist weiter vieles unklar. Medienberichten zufolge wurde der Co-Pilot, der den Piloten verletzt haben soll, zuvor wegen Sicherheitsbedenken bei einer anderen Fluggesellschaft entlassen. Er soll mit einem Messer auf den Piloten losgegangen sein, um die Maschine mit vielen israelischen Passagieren an Bord abstürzen zu lassen. Laut US-Medien war er vorher bei Oman Air angestellt, wo während seiner Ausbildung extremistisches Material bei ihm entdeckt worden sei. Die Airline erteilte ihm daraufhin Flugverbot. Laut ABC News durfte er aber weiter in der Verwaltung arbeiten. Die Zahl der Asylanträge geht weiter zurück. Nach Zahlen des Bundesinnenministeriums stellten im September rund 5.300 Menschen erstmals einen Antrag, etwas mehr als im August, aber 40% weniger als im September des vergangenen Jahres. Innenminister Dobrindt wertet das als Erfolg nationaler und europäischer Maßnahmen. Soweit die Meldungen.
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1: In der Nacht im Westen mehr Wolken, ansonsten meist locker oder gering bewölkt. Teilweise ist es neblig und kühlt ab auf 13 bis 6 Grad. An der See ist es etwas milder. Am Sonntag dann wechselnd wolkig, im Südwesten teilweise Schauer oder Gewitter, ansonsten weitgehend trocken. Die Maxi-Werte 17 bis 23 Grad.
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1: Mit Michael Daub. Heute wird der Tag der deutschen Einheit gefeiert. Zugleich verweisen viele auf die nach wie vor großen Unterschiede zwischen Ost und West, etwa bei Einkommen und Vermögen. Die Ostbeauftragte der Bundesregierung Kaiser spricht sich für eine Bundespräsidentin aus, aus Ostdeutschland. Die Zeit dafür sei reif, sagte sie einer Zeitung. Insgesamt brauche es mehr ostdeutsches Spitzenpersonal in der Politik. Wie geht's weiter bei der Warenhauskette Galeria nach der jüngsten Insolvenz? Ein Handelsexperte hält deutlich weniger Standorte für realistisch, glaubt aber nicht, dass sich dauerhaft alle Filialen halten lassen. Der Gesamtbetriebsrat fordert in einem Flugblatt an die Beschäftigten Aufklärung vom Management und kündigt an, mit allen Mitteln um den Fortbestand zu kämpfen. Aktuell hat Galeria noch gut 80 Filialen und rund 12.000 Beschäftigte. Nach der Gewalttat im Cockpit einer Fly-Dubai-Maschine ist weiter vieles unklar. Medienberichten zufolge wurde der Co-Pilot, der den Piloten verletzt haben soll, zuvor wegen Sicherheitsbedenken bei einer anderen Fluggesellschaft entlassen. Er soll mit einem Messer auf den Piloten losgegangen sein, um die Maschine mit vielen israelischen Passagieren an Bord abstürzen zu lassen. Laut US-Medien war er vorher bei Oman Air angestellt, wo während seiner Ausbildung extremistisches Material bei ihm entdeckt worden sei. Die Airline erteilte ihm daraufhin Flugverbot. Laut ABC News durfte er aber weiter in der Verwaltung arbeiten. Die Zahl der Asylanträge geht weiter zurück. Nach Zahlen des Bundesinnenministeriums stellten im September rund 5.300 Menschen erstmals einen Antrag, etwas mehr als im August, aber 40% weniger als im September des vergangenen Jahres. Innenminister Dobrindt wertet das als Erfolg nationaler und europäischer Maßnahmen. Soweit die Meldungen.
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1: In der Nacht im Westen mehr Wolken, ansonsten meist locker oder gering bewölkt. Teilweise ist es neblig und kühlt ab auf 13 bis 6 Grad. An der See ist es etwas milder. Am Sonntag dann wechselnd wolkig, im Südwesten teilweise Schauer oder Gewitter, ansonsten weitgehend trocken. Die Maxi-Werte 17 bis 23 Grad.
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1: Mit Michael Daub. Heute wird der Tag der deutschen Einheit gefeiert. Zugleich verweisen viele auf die nach wie vor großen Unterschiede zwischen Ost und West, etwa bei Einkommen und Vermögen. Die Ostbeauftragte der Bundesregierung Kaiser spricht sich für eine Bundespräsidentin aus Ostdeutschland. Die Zeit dafür sei reif, sagte sie einer Zeitung. Insgesamt brauche es mehr ostdeutsches Spitzenpersonal in der Politik. Wie geht's weiter bei der Warenhauskette Galeria nach der jüngsten Insolvenz? Ein Handelsexperte hält deutlich weniger Standorte für realistisch, glaubt aber nicht, dass sich dauerhaft alle Filialen halten lassen. Der Gesamtbetriebsrat fordert in einem Flugblatt an die Beschäftigten Aufklärung vom Management und kündigt an, mit allen Mitteln um den Fortbestand zu kämpfen. Aktuell hat Galeria noch gut 80 Filialen und rund 12.000 Beschäftigte. Nach der Gewalttat im Cockpit einer Fly-Dubai-Maschine ist weiter vieles unklar. Medienberichten zufolge wurde der Co-Pilot, der den Piloten verletzt haben soll, zuvor wegen Sicherheitsbedenken bei einer anderen Fluggesellschaft entlassen. Er soll mit einem Messer auf den Piloten losgegangen sein, um die Maschine mit vielen israelischen Passagieren an Bord abstürzen zu lassen. Laut US-Medien war er vorher bei Oman Air angestellt, wo während seiner Ausbildung extremistisches Material bei ihm entdeckt worden sei. Die Airline erteilte ihm daraufhin Flugverbot. Laut ABC News durfte er aber weiter in der Verwaltung arbeiten. Die Zahl der Asylanträge geht weiter zurück. Nach Zahlen des Bundesinnenministeriums stellten im September rund 5.300 Menschen erstmals einen Antrag, etwas mehr als im August, aber 40% weniger als im September des vergangenen Jahres. Innenminister Dobrindt wertet das als Erfolg nationaler und europäischer Maßnahmen. Soweit die Meldungen.
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1: In der Nacht im Westen mehr Wolken, ansonsten meist locker oder gering bewölkt. Teilweise ist es neblig und kühlt ab auf 13 bis 6 Grad. An der See ist es etwas milder. Am Sonntag dann wechselnd wolkig, im Südwesten teilweise Schauer oder Gewitter, ansonsten weitgehend trocken. Die Maxi-Werte 17 bis 23 Grad.
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1: Mit Michael Daub. Eine bezahlbare Wohnung zu finden, wird in vielen Regionen immer schwieriger. Der Städte- und Gemeindebund fordert deshalb von der Politik ein neues Gesamtkonzept, um ländliche Regionen attraktiver zu machen. Hauptgeschäftsführer Berghegger sagte einer Zeitung, allein 700.000 Wohnungen in ländlichen Regionen wären innerhalb von 3 Monaten bezugsfertig. Dafür müsse es etwa gelingen, die Regionen durch neue Verkehrswege besser an Ballungsräume anzubinden. Weil Benzin und Diesel so teuer sind, geben die G7-Staaten einen Teil ihrer Ölreserven frei. Ein Risiko für die Energieversorgung sei das nicht, sagt Bundeswirtschaftsministerin Reiche. Es bleibe stets ausreichend Reserve im System. Hintergrund ist eine Drohung der USA, kein Diesel mehr nach Europa zu liefern, um die eigenen Spritpreise zu senken. Durch die Freigabe fließt das US-Öl nun aber weiter. In 50 Jahren griff die Internationale Energieagentur erst 6-mal auf ihre Reserven zurück. Nach dem erneuten bereits 4. Insolvenzantrag innerhalb von 6 Jahren verlangt der Gesamtbetriebsrat der Warenhauskette Galeria Aufklärung vom Management über die Lage. Der Geschäftsbetrieb in den gut 80 verbliebenen Filialen soll vorerst weiterlaufen. Mehr als jeder zweite Erwachsene konnte in diesem Jahr mindestens einmal nicht wie gewünscht bargeldlos zahlen. Der Anteil lag laut YouGov-Umfrage bei 56%, etwas höher als vor 5 Jahren. Die meisten Betroffenen berichten von 2 bis 5 solchen Fällen im laufenden Jahr. Bundesfinanzminister Klingbeil will Geschäfte und Restaurants künftig verpflichten, auch digitale Zahlungen anzubieten. Soweit die Meldungen.
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1: In der Nacht im Westen mehr Wolken, ansonsten meist locker oder gering bewölkt. Teilweise ist es neblig und kühlt ab auf 13 bis 6 Grad. An der See ist es etwas milder. Am Sonntag dann wechselnd wolkig, im Südwesten teilweise Schauer oder Gewitter, ansonsten weitgehend trocken. Die Maxi-Werte 17 bis 23 Grad.
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1: Mit Michael Daub. Eine bezahlbare Wohnung zu finden, wird in vielen Regionen immer schwieriger. Der Städte- und Gemeindebund fordert deshalb von der Politik ein neues Gesamtkonzept, um ländliche Regionen attraktiver zu machen. Hauptgeschäftsführer Berghegger sagte einer Zeitung, allein 700.000 Wohnungen in ländlichen Regionen wären innerhalb von 3 Monaten bezugsfertig. Dafür müsse es etwa gelingen, die Regionen durch neue Verkehrswege besser an Ballungsräume anzubinden. Weil Benzin und Diesel so teuer sind, geben die G7-Staaten einen Teil ihrer Ölreserven frei. Ein Risiko für die Energieversorgung sei das nicht, sagt Bundeswirtschaftsministerin Reiche. Es bleibe stets ausreichend Reserve im System. Hintergrund ist eine Drohung der USA, kein Diesel mehr nach Europa zu liefern, um die eigenen Spritpreise zu senken. Durch die Freigabe fließt das US-Öl nun aber weiter. In 50 Jahren griff die Internationale Energieagentur erst 6-mal auf ihre Reserven zurück. Nach dem erneuten bereits 4. Insolvenzantrag innerhalb von 6 Jahren verlangt der Gesamtbetriebsrat der Warenhauskette Galeria Aufklärung vom Management über die Lage. Der Geschäftsbetrieb in den gut 80 verbliebenen Filialen soll vorerst weiterlaufen. Mehr als jeder zweite Erwachsene konnte in diesem Jahr mindestens einmal nicht wie gewünscht bargeldlos zahlen. Der Anteil lag laut YouGov-Umfrage bei 56%, etwas höher als vor 5 Jahren. Die meisten Betroffenen berichten von 2 bis 5 solchen Fällen im laufenden Jahr. Bundesfinanzminister Klingbeil will Geschäfte und Restaurants künftig verpflichten, auch digitale Zahlungen anzubieten. Soweit die Meldungen.
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1: In der Nacht im Westen mehr Wolken, ansonsten meist locker oder gering bewölkt. Teilweise ist es neblig und kühlt ab auf 13 bis 6 Grad. An der See ist es etwas milder. Am Sonntag dann wechselnd wolkig, im Südwesten teilweise Schauer oder Gewitter, ansonsten weitgehend trocken. Die Maxi-Werte 17 bis 23 Grad.
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1: Mit Michael Daub. Eine bezahlbare Wohnung zu finden, wird in vielen Regionen immer schwieriger. Der Städte- und Gemeindebund fordert deshalb von der Politik ein neues Gesamtkonzept, um ländliche Regionen attraktiver zu machen. Hauptgeschäftsführer Berghegger sagte einer Zeitung, allein 700.000 Wohnungen in ländlichen Regionen wären innerhalb von 3 Monaten bezugsfertig. Dafür müsse es etwa gelingen, die Regionen durch neue Verkehrswege besser an Ballungsräume anzubinden. Weil Benzin und Diesel so teuer sind, geben die G7-Staaten einen Teil ihrer Ölreserven frei. Ein Risiko für die Energieversorgung sei das nicht, sagt Bundeswirtschaftsministerin Reiche. Es bleibe stets ausreichend Reserve im System. Hintergrund ist eine Drohung der USA, kein Diesel mehr nach Europa zu liefern, um die eigenen Spritpreise zu senken. Durch die Freigabe fließt das US-Öl nun aber weiter. In 50 Jahren griff die Internationale Energieagentur erst 6-mal auf ihre Reserven zurück. Nachdem erneuten bereits 4. Insolvenzantrag innerhalb von 6 Jahren verlangt der Gesamtbetriebsrat der Warenhauskette Galeria Aufklärung vom Management über die Lage. Der Geschäftsbetrieb in den gut 80 verbliebenen Filialen soll vorerst weiterlaufen. Mehr als jeder zweite Erwachsene konnte in diesem Jahr mindestens einmal nicht wie gewünscht bargeldlos zahlen. Der Anteil lag laut YouGov-Umfrage bei 56%, etwas höher als vor 5 Jahren. Die meisten Betroffenen berichten von 2 bis 5 solchen Fällen im laufenden Jahr. Bundesfinanzminister Klingbeil will Geschäfte und Restaurants künftig verpflichten, auch digitale Zahlungen anzubieten. Soweit die Meldungen.
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1: In der Nacht im Westen mehr Wolken, ansonsten meist locker oder gering bewölkt. Teilweise ist es neblig und kühlt ab auf 13 bis 6 Grad. An der See ist es etwas milder. Am Sonntag dann wechselnd wolkig, im Südwesten teilweise Schauer oder Gewitter, ansonsten weitgehend trocken. Die Maxi-Werte 17 bis 23 Grad.
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1: Mit Michael Daub. Eine bezahlbare Wohnung zu finden, wird in vielen Regionen immer schwieriger. Der Städte- und Gemeindebund fordert deshalb von der Politik ein neues Gesamtkonzept, um ländliche Regionen attraktiver zu machen. Hauptgeschäftsführer Berghegger sagte einer Zeitung, allein 700.000 Wohnungen in ländlichen Regionen wären innerhalb von 3 Monaten bezugsfertig. Dafür müsse es etwa gelingen, die Regionen durch neue Verkehrswege besser an Ballungsräume anzubinden. Weil Benzin und Diesel so teuer sind, geben die G7-Staaten einen Teil ihrer Ölreserven frei. Ein Risiko für die Energieversorgung sei das nicht, sagt Bundeswirtschaftsministerin Reiche. Es bleibe stets ausreichend Reserve im System. Hintergrund ist eine Drohung der USA, kein Diesel mehr nach Europa zu liefern, um die eigenen Spritpreise zu senken. Durch die Freigabe fließt das US-Öl nun aber weiter. In 50 Jahren griff die Internationale Energieagentur erst 6-mal auf ihre Reserven zurück. Nach dem erneuten, bereits 4. Insolvenzantrag innerhalb von 6 Jahren verlangt der Gesamtbetriebsrat der Warenhauskette Galeria Aufklärung vom Management über die Lage. Der Geschäftsbetrieb in den gut 80 verbliebenen Filialen soll vorerst weiterlaufen. Mehr als jeder zweite Erwachsene konnte in diesem Jahr mindestens einmal nicht wie gewünscht bargeldlos zahlen. Der Anteil lag laut YouGov-Umfrage bei 56%, etwas höher als vor 5 Jahren. Die meisten Betroffenen berichten von 2 bis 5 solchen Fällen im laufenden Jahr. Bundesfinanzminister Klingbeil will Geschäfte und Restaurants künftig verpflichten, auch digitale Zahlungen anzubieten. Soweit die Meldungen.
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1: In der Nacht im Westen mehr Wolken, ansonsten meist locker oder gering bewölkt. Teilweise ist es neblig und kühlt ab auf 13 bis 6 Grad. An der See ist es etwas milder. Am Sonntag dann wechselnd wolkig, im Südwesten teilweise Schauer oder Gewitter, ansonsten weitgehend trocken. Die Maxi-Werte 17 bis 23 Grad.
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1: Mit Michael Daub. Eine bezahlbare Wohnung zu finden, wird in vielen Regionen immer schwieriger. Der Städte- und Gemeindebund fordert deshalb von der Politik ein neues Gesamtkonzept, um ländliche Regionen attraktiver zu machen. Hauptgeschäftsführer Berghegger sagte einer Zeitung, allein 700.000 Wohnungen in ländlichen Regionen wären innerhalb von 3 Monaten bezugsfertig. Dafür müsse es etwa gelingen, die Regionen durch neue Verkehrswege besser an Ballungsräume anzubinden. Weil Benzin und Diesel so teuer sind, geben die G7-Staaten einen Teil ihrer Ölreserven frei. Ein Risiko für die Energieversorgung sei das nicht, sagt Bundeswirtschaftsministerin Reiche. Es bleibe stets ausreichend Reserve im System. Hintergrund ist eine Drohung der USA, kein Diesel mehr nach Europa zu liefern, um die eigenen Spritpreise zu senken. Durch die Freigabe fließt das US-Öl nun aber weiter. In 50 Jahren griff die Internationale Energieagentur erst 6-mal auf ihre Reserven zurück. Nach dem erneuten bereits 4. Insolvenzantrag innerhalb von 6 Jahren verlangt der Gesamtbetriebsrat der Warenhauskette Galeria Aufklärung vom Management über die Lage. Der Geschäftsbetrieb in den gut 80 verbliebenen Filialen soll vorerst weiterlaufen. Mehr als jeder zweite Erwachsene konnte in diesem Jahr mindestens einmal nicht wie gewünscht bargeldlos zahlen. Der Anteil lag laut YouGov-Umfrage bei 56%, etwas höher als vor 5 Jahren. Die meisten Betroffenen berichten von 2 bis 5 solchen Fällen im laufenden Jahr. Bundesfinanzminister Klingbeil will Geschäfte und Restaurants künftig verpflichten, auch digitale Zahlungen anzubieten. Soweit die Meldungen.
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1: In der Nacht im Westen mehr Wolken, ansonsten meist locker oder gering bewölkt. Teilweise ist es neblig und kühlt ab auf 13 bis 6 Grad. An der See ist es etwas milder. Am Sonntag dann wechselnd wolkig, im Südwesten teilweise Schauer oder Gewitter, ansonsten weitgehend trocken. Die Maxi-Werte 17 bis 23 Grad.

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1: Mit Michael Daub. Eine bezahlbare Wohnung zu finden, wird in vielen Regionen immer schwieriger. Der Städte- und Gemeindebund fordert deshalb von der Politik ein neues Gesamtkonzept, um ländliche Regionen attraktiver zu machen. Hauptgeschäftsführer Berghegger sagte einer Zeitung, allein 700.000 Wohnungen in ländlichen Regionen wären innerhalb von 3 Monaten bezugsfertig. Dafür müsse es etwa gelingen, die Regionen durch neue Verkehrswege besser an Ballungsräume anzubinden. Weil Benzin und Diesel so teuer sind, geben die G7-Staaten einen Teil ihrer Ölreserven frei. Ein Risiko für die Energieversorgung sei das nicht, sagt Bundeswirtschaftsministerin Reiche. Es bleibe stets ausreichend Reserve im System. Hintergrund ist eine Drohung der USA, kein Diesel mehr nach Europa zu liefern, um die eigenen Spritpreise zu senken. Durch die Freigabe fließt das US-Öl nun aber weiter. In 50 Jahren griff die Internationale Energieagentur erst 6-mal auf ihre Reserven zurück. Nach dem erneuten bereits 4. Insolvenzantrag innerhalb von 6 Jahren verlangt der Gesamtbetriebsrat der Warenhauskette Galeria Aufklärung vom Management über die Lage. Der Geschäftsbetrieb in den gut 80 verbliebenen Filialen soll vorerst weiterlaufen. Mehr als jeder zweite Erwachsene konnte in diesem Jahr mindestens einmal nicht wie gewünscht bargeldlos zahlen. Der Anteil lag laut YouGov-Umfrage bei 56%, etwas höher als vor 5 Jahren. Die meisten Betroffenen berichten von 2 bis 5 solchen Fällen im laufenden Jahr. Bundesfinanzminister Klingbeil will Geschäfte und Restaurants künftig verpflichten, auch digitale Zahlungen anzubieten. Soweit die Meldungen.
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1: In der Nacht im Westen mehr Wolken, ansonsten meist locker oder gering bewölkt. Teilweise ist es neblig und kühlt ab auf 13 bis 6 Grad. An der See ist es etwas milder. Am Sonntag dann wechselnd wolkig, im Südwesten teilweise Schauer oder Gewitter, ansonsten weitgehend trocken. Die Maxi-Werte 17 bis 23 Grad.
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1: Mit Michael Daub. Eine bezahlbare Wohnung zu finden, wird in vielen Regionen immer schwieriger. Der Städte- und Gemeindebund fordert deshalb von der Politik ein neues Gesamtkonzept, um ländliche Regionen attraktiver zu machen. Hauptgeschäftsführer Berghegger sagte einer Zeitung, allein 700.000 Wohnungen in ländlichen Regionen wären innerhalb von 3 Monaten bezugsfertig. Dafür müsse es etwa gelingen, die Regionen durch neue Verkehrswege besser an Ballungsräume anzubinden. Weil Benzin und Diesel so teuer sind, geben die G7-Staaten einen Teil ihrer Ölreserven frei. Ein Risiko für die Energieversorgung sei das nicht, sagt Bundeswirtschaftsministerin Reiche. Es bleibe stets ausreichend Reserve im System. Hintergrund ist eine Drohung der USA, kein Diesel mehr nach Europa zu liefern, um die eigenen Spritpreise zu senken. Durch die Freigabe fließt das US-Öl nun aber weiter. In 50 Jahren griff die Internationale Energieagentur erst 6-mal auf ihre Reserven zurück. Nach dem erneuten bereits 4. Insolvenzantrag innerhalb von 6 Jahren verlangt der Gesamtbetriebsrat der Warenhauskette Galeria Aufklärung vom Management über die Lage. Der Geschäftsbetrieb in den gut 80 verbliebenen Filialen soll vorerst weiterlaufen. Mehr als jeder zweite Erwachsene konnte in diesem Jahr mindestens einmal nicht wie gewünscht bargeldlos zahlen. Der Anteil lag laut YouGov-Umfrage bei 56%, etwas höher als vor 5 Jahren. Die meisten Betroffenen berichten von 2 bis 5 solchen Fällen im laufenden Jahr. Bundesfinanzminister Klingbeil will Geschäfte und Restaurants künftig verpflichten, auch digitale Zahlungen anzubieten. Soweit die Meldungen.
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1: In der Nacht im Westen mehr Wolken, ansonsten meist locker oder gering bewölkt. Teilweise ist es neblig und kühlt ab auf 13 bis 6 Grad. An der See ist es etwas milder. Am Sonntag dann wechselnd wolkig, im Südwesten teilweise Schauer oder Gewitter, ansonsten weitgehend trocken. Die Maxi-Werte 17 bis 23 Grad.
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1: Mit Michael Daub. Eine bezahlbare Wohnung zu finden, wird in vielen Regionen immer schwieriger. Der Städte- und Gemeindebund fordert deshalb von der Politik ein neues Gesamtkonzept, um ländliche Regionen attraktiver zu machen. Hauptgeschäftsführer Berghegger sagte einer Zeitung, allein 700.000 Wohnungen in ländlichen Regionen wären innerhalb von 3 Monaten bezugsfertig. Dafür müsse es etwa gelingen, die Regionen durch neue Verkehrswege besser an Ballungsräume anzubinden. Weil Benzin und Diesel so teuer sind, geben die G7-Staaten einen Teil ihrer Ölreserven frei. Ein Risiko für die Energieversorgung sei das nicht, sagt Bundeswirtschaftsministerin Reiche. Es bleibe stets ausreichend Reserve im System. Hintergrund ist eine Drohung der USA, kein Diesel mehr nach Europa zu liefern, um die eigenen Spritpreise zu senken. Durch die Freigabe fließt das US-Öl nun aber weiter. In 50 Jahren griff die Internationale Energieagentur erst 6-mal auf ihre Reserven zurück. Nach dem erneuten, bereits 4. Insolvenzantrag innerhalb von 6 Jahren verlangt der Gesamtbetriebsrat der Warenhauskette Galeria Aufklärung vom Management über die Lage. Der Geschäftsbetrieb in den gut 80 verbliebenen Filialen soll vorerst weiterlaufen. Mehr als jeder zweite Erwachsene konnte in diesem Jahr mindestens einmal nicht wie gewünscht bargeldlos zahlen. Der Anteil lag laut YouGov-Umfrage bei 56%, etwas höher als vor 5 Jahren. Die meisten Betroffenen berichten von 2 bis 5 solchen Fällen im laufenden Jahr. Bundesfinanzminister Klingbeil will Geschäfte und Restaurants künftig verpflichten, auch digitale Zahlungen anzubieten. Soweit die Meldungen.
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1: In der Nacht im Westen mehr Wolken, ansonsten meist locker oder gering bewölkt. Teilweise ist es neblig und kühlt ab auf 13 bis 6 Grad. An der See ist es etwas milder. Am Sonntag dann wechselnd wolkig, im Südwesten teilweise Schauer oder Gewitter, ansonsten weitgehend trocken. Die Maxi-Werte 17 bis 23 Grad.
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1: Mit Michael Daub. Eine bezahlbare Wohnung zu finden, wird in vielen Regionen immer schwieriger. Der Städte- und Gemeindebund fordert deshalb von der Politik ein neues Gesamtkonzept, um ländliche Regionen attraktiver zu machen. Hauptgeschäftsführer Berghegger sagte einer Zeitung, allein 700.000 Wohnungen in ländlichen Regionen wären innerhalb von 3 Monaten bezugsfertig. Dafür müsse es etwa gelingen, die Regionen durch neue Verkehrswege besser an Ballungsräume anzubinden. Weil Benzin und Diesel so teuer sind, geben die G7-Staaten einen Teil ihrer Ölreserven frei. Ein Risiko für die Energieversorgung sei das nicht, sagt Bundeswirtschaftsministerin Reiche. Es bleibe stets ausreichend Reserve im System. Hintergrund ist eine Drohung der USA, kein Diesel mehr nach Europa zu liefern, um die eigenen Spritpreise zu senken. Durch die Freigabe fließt das US-Öl nun aber weiter. In 50 Jahren griff die Internationale Energieagentur erst 6-mal auf ihre Reserven zurück. Nach dem erneuten bereits 4. Insolvenzantrag innerhalb von 6 Jahren verlangt der Gesamtbetriebsrat der Warenhauskette Galeria Aufklärung vom Management über die Lage. Der Geschäftsbetrieb in den gut 80 verbliebenen Filialen soll vorerst weiterlaufen. Mehr als jeder zweite Erwachsene konnte in diesem Jahr mindestens einmal nicht wie gewünscht bargeldlos zahlen. Der Anteil lag laut YouGov-Umfrage bei 56%, etwas höher als vor 5 Jahren. Die meisten Betroffenen berichten von 2 bis 5 solchen Fällen im laufenden Jahr. Bundesfinanzminister Klingbeil will Geschäfte und Restaurants künftig verpflichten, auch digitale Zahlungen anzubieten. Soweit die Meldungen.
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1: In der Nacht im Westen mehr Wolken, ansonsten meist locker oder gering bewölkt. Teilweise ist es neblig und kühlt ab auf 13 bis 6 Grad. An der See ist es etwas milder. Am Sonntag dann wechselnd wolkig, im Südwesten teilweise Schauer oder Gewitter, ansonsten weitgehend trocken. Die Maxi-Werte 17 bis 23 Grad.
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